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0: Nichts geht, heißt es morgen durch Tirol. Die A13, die Brenner-Autobahn sowie der gesamte Brenner-Korridor werden wegen einer Demo gegen die Verkehrsbelastung blockiert sein. Schon heute früh hat es 10 Verkehr mit Staus gegeben. Viele Autofahrer dürften den Tag vor der Totalsperre genutzt haben, um nach Italien zu fahren. Heimische Autofahrerclubs sowie die Behörden der Nachbarländer Italien oder Deutschland rechnen für morgen mit einem Verkehrschaos und appellieren, Tirol zu meiden. Auch weil der kommende Dienstag in Italien ein Feiertag ist, wird viel los sein. Gute Nachrichten von der 19-jährigen Frau, die wegen Verdacht einer Ebola-Ansteckung in einem Krankenhaus in Wien behandelt wird. Alle Tests sind negativ. Die Frau hat sich nicht mit dem Virus angesteckt. Die 19-jährige war in Uganda und hat dort für die Caritas in einem Waisenhaus gearbeitet. Am Montag ist sie zurück nach Österreich gekommen. Vorgestern hat sie sich krank gefühlt und ist sofort isoliert worden, weil sich in Uganda derzeit viele mit Ebola anstecken. Die Österreicher zieht es wieder in die Ferne. Anfang des Jahres wegen der Konflikte im Nahen Osten haben noch wenige Menschen ihren Urlaub gebucht. Die Reiselust wird jetzt aber spürbar größer, merken die heimischen Reisebüros. Besonders gefragt sind die klassischen Urlaubsländer wie Italien, Kroatien oder auch Griechenland.
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0: kommen wir nun zum Wetter für die Steiermark.
1: Heute wechseln sich Sonne und dichtere Wolken ab und am Nachmittag sind stellenweise Regenschauer und Gewitter möglich. Die Temperaturen steigen auf rund 31 Grad, teils wird es leicht schwül. In 1500 Metern Höhe erwarten wir etwa 17 Grad.

0: Momentan messen wir 11 Grad in Graz, 10 Grad in Knittelfeld und 14 Grad in Schladming. Das waren die aktuellen Wetterinformationen.
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0: Es ist kurz nach 6 Uhr und momentan kommen Sie ohne längere Verzögerungen oder Staus voran. Wir wünschen eine gute Fahrt.

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0: kommen wir nun zum Wetter für die Steiermark.
1: Heute wechseln sich Sonne und einige dichtere Wolken ab. Ab dem Nachmittag sind stellenweise Regenschauer und Gewitter möglich. Die Temperaturen steigen auf rund 31 Grad. In 1500 Metern hat es etwa 17 Grad. Teils wird es leicht schwül. Momentan messen wir 12 Grad in Liezen, 14 Grad in Kapfenberg und 13 Grad in Bruck an der Mur. Das war unser Blick auf das Wetter.
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1: Es ist kurz nach 7 Uhr und aktuell gibt es keine längeren Staus oder Verzögerungen. Wir wünschen eine sichere Fahrt.

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1: Mit Sophie Weinhandl, schönen guten Morgen. Heute steht die Brenner Autobahn still. Eine Demonstration sperrt zwischen 11 und 19 Uhr die gesamte Autobahn und umliegende Bundesstraßen. Grund ist der Transitverkehr über den Brenner, der mittlerweile zu einer enormen Belastung geworden ist, erklärt Tirols Landeshauptmann Anton Mattle.
2: Die Belastungsgrenze für die Menschen, für die Natur, aber auch für unsere Infrastrukturen ist mittlerweile durchaus erreicht und die Zahl. An Spitzentagen überqueren an die 70.000 Fahrzeuge den Brenner.
1: Die Brennergemeinden wollen eine höhere Lkw-Maut, besseren Lärmschutz und dass die Nachtfahr- und Wochenendfahrverbote bleiben. Ein Großbrand ist gestern Nachmittag in einer Lagerhalle eines Betonunternehmens in Feldkirchen in Kärnten ausgebrochen. In der Halle waren mehrere Gasflaschen gelagert, eine ist explodiert. Die Feuerwehren haben weitere Explosionen verhindern können. Durch die große Hitze ist aber auch das Postverteilerzentrum nebenan stark beschädigt worden. Arbeiter angrenzender Firmen sind evakuiert worden. Wegen des Ebola-Ausbruchs in Zentralafrika haben die USA, Kanada und Mexiko Einreiseverbote für die Fußball-WM verhängt. Reisende, die in den letzten 3 Wochen in Uganda, der Demokratischen Republik Kongo oder im Südsudan waren, haben 30 Tage Einreiseverbot in den USA, in Mexiko sogar 60 Tage bis nach der WM. Im Kongo soll es momentan laut Regierungsangaben über 1000 Ebola-Verdachtsfälle geben, in Uganda deutlich weniger. Tennis. Novak Djokovic ist bei den French Open in der 3. Runde ausgeschieden. Der Serbe ist dem brasilianischen Talent João Fonseca nach einer 2:0 Satzführung noch unterlegen. Fonseca hat die Partie mit 3 Assen beendet. Für Djokovic war es erst das 2. Mal in 281 Matches, dass er nach einer 2-Satz-Führung noch verloren hat.
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4: Liebe Hörer und Hörerinnen von Radio VM1, einen schönen guten Morgen aus der Westermark, besser gesagt aus dem Dreimäderlhaus, so nennt sich dieses Gasthaus, wo ich heute ja mit einem wunderbaren Freund frühstücken darf. Man kennt ihn als Musiker, als wunderbaren Kerl, das ist der Manfred Pauritsch von den Backerburm. Zugleich einer von da, und ich glaube, Manfred, dass wir zwei mal frühstücken, das ist auch eine klasse Geschichte, oder?
5: Ja, das ist ein Wahnsinn. Wir haben uns schon länger nicht mehr gesehen und das freut mich, dass wir endlich wieder beieinander sind und dann da bei der Bärbel passt es perfekt heute.
4: 2 Stunden lang sprechen wir heute über das Leben von Manfred. Natürlich hören wir die allerbeste Musik. Du hast ja auch einiges überlegt dazu. Manfred, erste Frage. Du als Musiker, du als einer von den Backerburm bist natürlich auch wochenends sehr, sehr viel unterwegs. Fällt dann auch ab und an das Frühstück aus? Ich weiß, die Familie ist ja sehr wichtig.
5: Ja, hin und wieder natürlich fällt das Frühstück aus. Vor allem ab und zu geht es einfach zeitlich nicht aus, das muss da backen. Und wenn es wirklich einmal früher haben musst, wenn du Mittag noch haben sein willst, dann frühstückst du halt einmal nichts.
4: Wir haben heute echt einiges am Plan. Die Backerburm schreiben deren eigene Erfolgsgeschichte. Der Manfred ist ja natürlich mit Musik aufgewachsen. Wir waren sogar zusammen im gleichen Musikverein und Co. Aber all das der Reihe nach. Ich hätte gesagt, wir starten einmal mit einer guten Volksmusik und dann, Manfred, spiel mal natürlich auch deine Musikwünsche. Schön, dass Sie eingeschaltet haben, schön, dass Sie mit dabei sind und vor allem schön, dass Sie mit uns gemeinsam heute aufstehen.

0: wir nun zum Wetter für die Steiermark.
1: Heute wechseln sich Sonne und einige dichtere Wolken ab. Ab dem Nachmittag sind stellenweise Regenschauer und Gewitter möglich. Die Temperaturen steigen auf rund 31 Grad. In 1500 Metern hat es etwa 17 Grad. Teils wird es leicht schwül. Momentan messen wir 15 Grad in Knittelfeld, 18 Grad in Graz und 16 Grad in Bruck an der Mur. Das waren die neuesten Wetterinformationen.
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1: Es ist kurz nach 8 Uhr und zurzeit gibt es keine längeren Verkehrsverzögerungen. Kommen Sie gut und sicher an Ihr Ziel.

0: Wir stehen heute gemeinsam auf mit der allerbesten Musik, gleich auch mit der Lieblingsmusik von Manfred Pauritsch. Ja, der Manfred sitzt mir da gegenüber. Manfred, wir starten gleich mit einem guten Frühstück. Apropos Frühstück und Co., nimmt er sich gerne Zeit zum Frühstücken?
1: Unter der Woche eigentlich gar nicht.
0: Also sind wir schon zwei.
1: Ja, nein, ich habe die Zeit unter der Woche, oder ich will mich die nicht nehmen. Bei uns ist so, die Kids, die verlassen das Haus um 7 und ich folge dann gleich nach und ich fahre dann gleich ins Büro, da habe ich meine Ruhe eine Stunde lang und ich tue nichts frühstücken eigentlich. Nein.
0: Das Interessante dabei, auch wenn die Backerbuben unglaublich viel unterwegs sind, du hast nebenbei, ich sage jetzt einmal so nebenbei, noch immer einen weiteren interessanten Job. Das bedeutet, in deinem Leben ist schon Organisation sehr viel wert.
1: Ja, absolut. Also gerade in den Zeiten 2020 bis 2022, wo die Corona-Zeit uns geplagt hat, haben wir gemerkt, dass wir jeder einen Beruf haben und dass das gut ist, so, dass man einen Beruf hat. Und ich bin jetzt schon im 20. Jahr im Außendienst bei der Versicherung und ja, das passt einfach. Mein Arbeitsort oder mein Arbeitseinsatzort ist Ligist und Grottendorf, also daheim. Und das ist perfekt, ja.
0: Deswegen kennt dich auch ein jeder. Manni, wir sprechen gleich über deine ersten Stationen in deiner persönlichen musikalischen Karriere. Und wir dürfen aber zuvor gleich einmal einen Musikwunsch von dir spielen für unsere Hörer. Was könnte man denn da jetzt da gleich einmal von deinem Zettel rauspicken?
1: Ja, machen wir jetzt gleich von die Stonis, hätte ich gesagt, oder?
0: Gute Idee.
1: Ja. Und zwar hat einen Hintergrund. Ich als kleiner Bub, mein Opa, meine Oma und meine

0: Eltern, die waren große Starkhagler-Fans. Und ich bin da schon als ganz kleiner Bub mit hingezogen worden zu den Konzerten. Und das war so mein erster Flash, mein erster Eindruck von Volksmusik, waren die Stornis. Und das ist heute noch. Also wir sind mittlerweile ja gut befreundet mit den Herren. Und das ist eine große Ehre. Und ja, da habe ich mir einen Titel ausgesucht. Eine Musi, die allen gefällt.
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1: So macht gemeinsam Aufstehen einen Riesenspaß. Das waren die Stornis. Eine Frage noch zu den Stornis. Du spielst ja auch jetzt in einer Besetzung. Die Stornis haben ja zu dritt begonnen, drei Brüder. Die Baggerburm sind nicht drei Brüder. Es sind schon irgendwie musikalisch verbundene Brüder, aber du gibst eben zwei, die Baggerhasen und einen, der Bauritsch hast. Und trotzdem glaubt fast jeder Zweite, ihr seid drei Brüder.
2: Ja, das wird wirklich auch häufig geglaubt. Natürlich da der Name Baggerburm. Ja, meine zwei Kollegen, der Mario und der Franzi, die sind Cousins. Die haben ja auch zu zweit begonnen, ist mittlerweile schon 21 Jahre her. Und ich bin dann 2013 dazugestoßen zur Gruppe. Aber wir sind wirklich verbunden, sagen wir, wie Brüder. Also das ist die Zeit, die wir verbringen. Und wie wir uns auch gut verstehen, also ich glaube, Brüder verstehen sich gar nicht so gut wie wir drei damals.
1: Da magst du recht haben. Wir sind eben in der Rubrik Nummer 1 angekommen. Manfred, dein persönlicher Lieblingsplatz, nona könnte man jetzt sagen, das ist die Bühne gemeinsam mit den zwei Jungs. Aber gibt's für dich sonst noch so, vielleicht sogar ein geheimes Platzl, wo du sagst, ja, da hole ich mir gern die Kräfte, die ich dann eben brauche für diese zwei Berufungen von dir?
2: Ja, in dem Sinn, Lieblingsplatzl habe ich schon wirklich, wobei die Zeit da sehr, sehr fehlt, dass man das oft besucht. Das ist, mit den Kindern waren wir im vorigen Jahr zusammen dort oben, und zwar, das ist dort, wo meine Omi, wo mein Papa aufgewachsen ist, die Wurzeln sind dort, und das hat mir schon viel gegeben. Da sind wir voriges das erste Mal mit den Kindern hingefahren und das hat alle so gefallen, und das ist für mich so ein Kraftort. Meine Cousine wohnt auch dort mit ihrer Familie, und das ist wirklich, ja, einfach mein Lieblingsplatz eigentlich. Wir sind

0: Das Schöne an dieser Sendung, Manni, wir kennen uns gefühlt ein Leben lang und Maja Fort, genau hier auf Radio vor allem 1, immer wieder Neues. Manfred, wichtig wäre für mich jetzt, dass wir unseren Zuhörern gleich einmal auch verraten, wie du dann selbst zur Musik gekommen bist. Wie gesagt, die Stornis waren natürlich einmal so präsent, aber was war dann ausschlaggebend oder was war der ausschlaggebende Grund, dass der Manfred gesagt hat, ja, ich beginne jetzt mit dem ersten Instrument?
1: Ja, meine Mama hat Harmonika gelernt in Volzberg in der Musikschule, auch beim Koch Hermi, und sie hat mich da mal mitgenommen zur Stunde, und das hat mir taugt. Und der hat dann gesagt, willst du nicht auch anfangen? Die Größe habe ich gehabt, also die habe ich heute noch. Und dann haben wir mit 5 Jahren hab ich angefangen zum Harmoniespielen. Und das ist dann weitergegangen. Dann ist er Pension gegangen. Dann bin ich zu meinem, ich sage einmal, großen Mentor musikalisch gekommen, zum Brettenthaler Bernd. Der hat mich sehr geprägt. Also der hat uns die ersten Auftritte vermittelt. Da war ich mit meinem Kollegen, der Lichtenecker Martin. Ja, den kennen wir auch alle. Und wir waren gemeinsam im Harmonika-Duo. Ja, wirklich nicht nur in Österreich, sondern in Venedig, in Bayern. Wir haben überall gespielt. Ja, und der Bernd war da ein maßgeblicher Beitrag, hat er geleistet zu unserem musikalischen Leben. Ja.
0: Jetzt kennt man dich ja von dem Baggerbuhr mittlerweile als Multi-Instrumentalist. Was war dann tatsächlich jetzt das erste Instrument? War es die Klarinetten oder die steirische?
1: Nein, es war die steirische. Also die steirische war mein Hauptinstrument und die Klarinette ist dann dazugekommen in der Hauptschule. Da bin ich dann beim Brasch-Fredi-Unterricht gegangen, auch eine Legende. Und ja, und später dann ist es ja dann musikalisch für mich auch weitergegangen. Nach der Musikschule bin ich ja nach der Matura aufs Konservatorium gegangen, war beim Toni Meyer, Professor Toni Meyer, quasi in seinem Hause, ja, zu Gast, habe dort 1,5 Jahre lang studiert und dort ist dann Klarinette, Hackbrett und Harmonika studiert worden.
0: Was für große Namen und auf ein großartiges Frühstück freuen wir uns jetzt, wir zwei im Drei-Mädel-Haus Riegler in Grottendorf-Geisfeld in der Weststeiermark. Wir sind gleich wieder da für Sie.

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0: 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Auch wir beide haben uns jetzt erfreut über Klänge von der steirischen Blues. Du hast das erwähnt, der Brettenthaler Bernd, der war für dich so ein großes Vorbild. Wir haben großartige Namen gehört und du hast mir gerade verraten, zum Beispiel eben eine Formation, kommend aus der Weststeiermark, die Begnitter, die haben es dir damals ebenso angetan.
1: Ja genau, also wie ich dann als Bursche Harmonie gespielt habe, wir waren sehr viel beim Blämerfest. Das war so, das Blämerfest war einfach legendär bei uns in Grottendorf. Mein Papa stammt ja von dort in der Nähe, also gleich Nachbar. Und die Begnitter waren dort die Hausmusik. Also dort ist fast jedes Jahr haben die Begnitter gespielt und ich bin da als Musikfan vor der Bühne vor dem Tanzbogen gestanden und habe die den ganzen Abend zugehört. Also ich hab nicht gespielt mit den anderen Kindern, ich bin da gestanden und habe zugeschaut. Und das hat mich geprägt da. Ja.
0: Manni, bevor wir jetzt gleich die Begnitter anspielen lassen, immer wieder begegnet mich dieses Thema, egal wohin man kommt, in ein anderes Bundesland, dass die Leute davon zukommen und sagen, ja, ihr in der Weststeiermark, das ist doch der absolute Wahnsinn. Ihr habt die Grazer Spatzen gehabt, Timus Kirchner gehabt, etc., etc. Da muss man eigentlich gestehen, oder ehrlich gestehen, uns selbst ist das gar nicht so bewusst, wenn man da aufwächst in solch einer Region.
1: Das ist richtig. Gerade heute, wenn wir Backerbumpfl unterwegs sind und ich spiele ja nach wie vor in der im Musikverein Ligist mit und mein ein Kollege von uns ist ja der Erich Reinisch, eine Legende auf der Trompete. Mhm. Und wie du sagst, das kriegt man zuerst gar nicht so mit, weil das ist immer schon ein Kollege im Musikverein. Und wenn man heute mit den Leuten so redet und man sagt, ja, man spielt da Musik und Musikverein und da spielt Bosskarinett und ja, wer spielt denn bei euch alles mit? Und dann sagst du halt, ja, Erich Reinisch, Grazer Spatzen, Peter Lidl, ja, Sumtal Express. Brasch Fredi ist vielen leider kein Begriff mehr, aber auch eine Legende in der Musik oder Grubarbeiter, was wir alles gehabt haben, ne? Dein Papa. Also lauter Legenden, ne? Ist unglaublich.
0: Ein Pool voller Legenden und wir werden uns passenderweise auch noch die ein oder andere Melodie von diesen genannten Legenden raussuchen. Jetzt spielen für uns die Begnitter ein schönes Stückchen, damit wir noch flott und munterer in diesen heutigen Samstagvormittag starten dürfen.

0: Ich sage es Ihnen ehrlich, geschätzte Hörer und Hörerinnen von Radio Vor allem Eins, wir beide haben da eine riesen Gaudi. Wir grüßen an dieser Stelle natürlich auch alle Mitglieder vom Musikverein Ligis Krottendorf. Du bist ja nach wie vor dort mit dabei, also 1-0 für dich.
1: Ja, genau. Nein, es ist wirklich schön. Wir haben jetzt in der Wintersaison als Backerburm eigentlich ein bisschen weniger zum Spielen, weil die Bälle jetzt nur nicht mehr so, wir spielen keine Bälle mehr. Und jetzt habe ich halt Zeit, dass ich Probe gehe im Herbst und darf dann immer bei einem Neujahrskonzert mitspielen, habe mir ein neues Instrument angeeignet, die Bassklarinetten, und das macht schon Spaß. Ja, das ist ein Wahnsinn. Das ist immer schön.
0: Ich staune, apropos Musikverein, da gibt's ja auch noch ein weiteres Highlight, immer wieder stattfindend vor dem Neujahrskonzert, das Neujahrsgeigen. Das ist halt Kult, oder?
1: Ja, das ist absolut cool. Das ist Brauchtum bei uns in Ligist und Krottendorf, wie er einfach gelebt wird. Wir gehen da von Haus zu Haus. Wir sind in Dreierformationen unterwegs und da war ich mit meinem Bruder und mit Friedmann unterwegs. 3 Tage, das hat super gepasst.
0: Mani, dort ist das Frühstück nicht immer so gesund wie heute da im Dreimädelhaus. Vom Musikverein Ligist Krottendorf, glaube ich, gibt's leider keine Aufnahme auf CD. Wir könnten trotzdem Blasmusik spielen. Hast du eine Idee?
1: Ja, was ganz gut passt, glaube ich, wäre, es gibt eine Blasmusikversion von Purple Kernel.
0: Ja, bist du neulich, wirklich?
1: Genau, von der Militärmusik Oberösterreich. Woodstock Music hat das einfach ins Leben gerufen. Und ich glaube, die hören wir jetzt.
0: Das ist ein wahrer Ohrenschmaus. Meine Damen und Herren, einer der größten Hits der Baggerburm jetzt im Stile der Blasmusik. Bitteschön.

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1: Mein heutiger Frühstücksgast, das ist der Manfred Pauritsch von den Baggerbuben. Wir haben schon ein bisschen mitbekommen, er ist mit Musik aufgewachsen, aber nicht nur, denn wir haben uns zum Beispiel auch noch eine andere Leidenschaft geteilt, das ist das Fußballspielen. Passenderweise sind wir in der zweiten Rubrik angekommen, Manni Candy. Du bist eigentlich ein großer Fußballfan nach wie vor, natürlich auch vom österreichischen Nationalteam, und du weißt, in wenigen Wochen geht's los mit der Weltmeisterschaft, und pass auf, ich hab gedacht, über die Musi weißt du sowieso alles, jetzt möchte ich von dir wissen, sie können auch natürlich zu Hause mitraten, wann hat denn, also in welchem Jahr, die erste Fußball-Weltmeisterschaft stattgefunden? Ich mach's da heute ganz schwer, deswegen hast du gar nichts zum Verlieren. War das A 1930, B 1951 oder C Geburtsjahr meines Vaters 1963.
2: Boah, ich glaube, die Nummer 1 hat er 1930.
1: Gut geraten, oder gewusst?
2: Nein, war geraten.
1: Ja, aber gut, 1930, musst du dir vorstellen, in Uruguay hat diese stattgefunden und Uruguay ist sogar Weltmeister geworden. Die haben die Argentinier dann im Finale geschlagen, also was es nicht alles gibt. Das war die erste Weltmeisterschaft, und von Weltmeistern reden wir nicht nur im Sinne des Fußballspielens, sondern wir haben uns wieder Musikgruppen ausgesucht. Manni, da muss man wirklich sagen, schade, dass der Ewald nicht mehr da ist, aber da schicken wir jetzt liebe Grüße nach oben. Wir dürfen jetzt gemeinsam das Ligister-Trio spielen. Das war für dich ja so eine Gruppe, große Vorbilder, und eine schöne Erinnerung gibt's auch dazu, oder?
2: Ja, also wirklich große Vorbilder. Erstens, der Münzer Ewald war ja doch viel in Ligist noch unterwegs, obwohl er nicht mehr da gewohnt hat. Wir haben auch eine Freundschaft gepflegt, wir Baggerbuben, mit dem Ewald. Und Armin Sider-Lewis, muss ich sagen, der auch nicht mehr unter uns ist, auch eine Legende. Und ja, wir haben einmal miteinander sogar gespielt, und das gefreut mich, das habe ich noch in mir. Das war bei 40 Jahre Gasthaus Würgelter in Ligist, da haben wir gemeinsam musiziert mit den Bergzigeunern damals. Und das, ja, bleibt in Erinnerung. Und auch ein Konzert, so ein Abschlusskonzert vom Ligister-Trio habe ich auch mitgekriegt, noch, wie sie noch unterwegs waren, im Bauhof-Ligist. Auch legendär.
1: Apropos legendär, er hat sich auch einen ganz famosen Titel jetzt ausgesucht, der Manni vom Ligister-Trio, in Anlehnung an das Neujahrsgeigen. Da werden wir uns jetzt wieder Freunde machen. Wir sind gleich wieder da für Sie, und er hat auch die Bergzigeuner angesprochen. Das ist unser nächster Themenschwerpunkt.

0: So klingt das originale Ligista Trio hoffentlich noch viele Jahrzehnte. Das ist Musikgeschichte und soll auch so bleiben. Manni, eine Frage noch zum Thema Fußball. Was traust du heuer bei der Weltmeisterschaft dem österreichischen Nationalteam zu?
1: Also wir haben wirklich, glaube ich, wir haben große Chancen, auf alle Fälle. Es ist nur eins, was ein bisschen so, ich bin ein bisschen ein ja, Statistiker, wir haben Argentinien als Gegner, das wird schwer, ja. Also, dass wir dort ein X machen, das wäre Wahnsinn, sage ich mal, wie es ist. Weil wenn wir Zweiter werden, kann es sein, dass wir da auf Spanien treffen und das wird einfach richtig schwer dann. Aber ja, gut drauf sind wir auf alle Fälle.
0: Ich darf ja mit dem Marc direkt live in Dallas Ford sein, sonst lasse ich mich einwechseln. Dann brauchst du dir keine Sorgen mehr machen über das Ergebnis. Jetzt kommen wir zu den Bergzigeunern. Das ist natürlich schon ein klingender Name, vor allem da in der Weststeiermark. Und das war ja dann tatsächlich deine erste große Band. Du hast dort deine ersten Erlebnisse erleben dürfen. Und ich glaube, das Schöne dabei ist, es hat ja auch irgendwann einmal so ein Revival gegeben vor kurzer Zeit. Es haben sich Freundschaften entwickelt, die noch heute bestehen.
1: Ja, absolut. Also damals aus der Landjugend heraus hat sich das ergeben, muss man wirklich sagen. Der Herbst Franzi und ich sind aus der Landjugendzeit sehr gut befreundet schon. Und er hat Klarinett gespielt, ich Harmonie. Und irgendwie hat sich dann eine Formation ergeben, dass wir gesagt haben, der Würger der Hirs hat eigentlich zu uns gesagt, Burm, wir waren Stammgäste, muss man dazu sagen, Burm, ich mache einen Frühschoppen, da brauche ich Musi. Und so hat das ganze Projekt Bergzigeuner begonnen. Wir haben dann mit dem Hirzecker Hansi zusammen und mit dem Gucki Bernhard gestartet, der Herbst D&D. Und ja, war dann einige Jahre eigentlich eine schöne Erfahrung. Also wir waren ja auch viel unterwegs. Angefangen hat's unser erster Auftritt am 1. August 2004 beim Gasthaus Gattermeier in Köflach. Und die Gage haben wir original am gleichen Tag noch umgesetzt beim Blimmer Festival, das war am gleichen Tag. Und uns hat's drin bis noch in die USA. Also wir waren ja 14 Tage Tournee mit dem Brandy und mit dem Kiesler Hansi in der USA. Also wir waren schon auch viel unterwegs mit die Burmen, ja.
0: Das war eben der besondere Beginn. Besonders schön, Manni, ist es, dass wir eine Nummer, einen Hit von den Bergzigeunern ausgegraben haben, den wir jetzt eben gemeinsam präsentieren dürfen mit dem klingenden Namen
1: Heimatort.

0: Also Manni, eins muss ich dir gestehen, das Frühstück, das schmeckt heute sehr gut. Nicht nur, weil es da gut ist, sondern weil eben die Musi auch gut ausgesucht wurde von dir. Wir gehen ja schon bald ins Finale in der ersten Stunde. Trotzdem noch eine Frage zu den Bergzigeunern. Hat man da irgendwie schon das Gefühl gehabt, als Manfred Bauritsch, ja, das ist der Beginn, aber gefühlt wird da noch viel, viel mehr kommen, ohne jetzt die Leistung der Bergzigeuner schmälern zu wollen. Hast du auch schon gemerkt, ja, das ist genau der richtige Start für mich?
1: Nein, nicht wirklich. Also ich habe schon gemerkt, auf der Bühne habe ich mich wohl gefühlt, dann am Anfang nicht. Muss ich sagen, am Anfang war das schon schwierig. Bin von der reinen Volksmusik gekommen, ohne moderieren. Der Herbst, der hat uns viel Arbeit abgenommen dort. Und das hat sich dann halt einfach entwickeln müssen. Und es war aber lustig, es war eine schöne Zeit. Aber dass das so explodiert, wie es jetzt heute momentan der Fall ist bei uns Baggerburm, das hätte ich mir damals nie gedacht. Und die Baggerburm hat es ja damals genauso gegeben. Wir waren eigentlich so nebeneinander, die zwei Burmen, Baggerburm und Bergzigeuner, wir waren im ganzen Bezirk und ein bisschen angrenzend unterwegs, man hat sie gekannt. Aber dass das jemals zusammenfindet, hätte ich auch nie gedacht.
0: Und wer jetzt glaubt, zu Hause, der Manni kam dann direkt zu dem Baggerburm, der irrt dann auch noch.
1: Genau, also bei uns hat sich das dann ergeben, bei den Bergzigeunern im Jahr 2009 hat sich der Herbst Franzi nach USA und nach der CD, die wir gemacht haben, entschieden, dem Weinbau sich vollends zu widmen. Er ist ja erfolgreicher Weinbauer bei uns in Liegist, und also Krotendorf eigentlich. Und mit dem Schritt, dass der Franzi uns verlässt, haben wir eigentlich dann geplant, uns neu aufzustellen. Da ist der Dominik Offner dazugekommen, der heute bei den Schützenjäger als Frontman arbeitet. Und ich bin aber dann eigentlich auch aus der Gruppe ausgeschieden, weil mich hat dann eine andere Formation gerufen und dem Ruf bin ich gerne gefolgt damals, ja.
0: Ja, der Name, der ist irgendwie fast der Heimat verbunden geblieben, wenn man das so sagen darf, über diese Besetzung, die dann eben die große Liebe zur Oberkrainer Musik gefunden hat. Die dürfen wir dann gleich vorstellen und über die dürfen wir dann gleich sprechen.
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0: Wir sind im Frühstücksfinale Teil 1 angekommen, Manni. Wir haben selber wirklich vieles, vieles zu besprechen und das Schöne dabei, Sie hören uns hoffentlich mit vollster Freude zu. Wir kommen jetzt zum Thema neue zweite Band von Manfred Bauritsch. Wir haben jetzt schon einige Takte gehört. Sie werden sagen, meine Güte, war das eine flotte Oberkrainer-Musi. Das waren die Ligister und du kamst dann eben zu den Ligistern dazu.
1: Genau, also wie sich das mit die Bergzigeuner dann eben aufgelöst ein bisschen hat, mir hat der Andi und der Peter damals beim Weihnachtskonzert eigentlich sind sie an mich herangetreten und haben mich gefragt, ob ich passé mir vorstellen könnte einzusteigen. War für mich mal eigentlich ein wilder Schock, weil ich Harmonikaspieler war. Und dann habe ich gesagt, was willst du mit mir? Und dann haben sie aber gesagt, nein, du spielst ja Klarinett. Und dann sage ich, ja gut, aber nicht jetzt im Oberkrainer Sektor, nicht so bewandert auf der Klarinett. Und dann hat der Peter gesagt, du, das kriegen wir hin. Ich bin ja in Ausbildung, also der Peter hat damals studiert, ist heute ja unser Musikschuldirektor in Ligist. Und ja, und ich habe dann gesagt, nein, die Aufgabe, die nehmen wir an. Und das war eine super Entscheidung damals. Also ich habe mich wirklich musikalisch da voll entfalten können.
0: Er hat diese Aufgabe mit Bravour gemeistert. Mit Walzerklängen von den Ligistern sagen wir Dankeschön für diese erste Stunde. Bitte bleiben Sie dabei. Wir kommen gleich wieder und dann sprechen wir natürlich ausführlichst über die Backerburm, über diese großartigen Erfolge und über all das, was der Manfred mit seinen zwei Kollegen erlebt hat.

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1: Mit Conny Diebald. Vor einem Spritmangel im Sommer warnen heute der Internationale Währungsfonds, die Weltbank und die Internationale Energieagentur. Die weltweiten Ölvorräte werden gerade rasant abgebaut, um den Lieferausfall durch die Straße von Hormuz auszugleichen. Wenn sich die Öltransporte nicht schnell normalisieren, gefährdet das die Treibstoffsicherheit, so die Institute. Die Verhandlungen über ein Kriegsende im Iran haben bisher noch keinen Durchbruch gebracht. Künstliche Intelligenz ist in vielen Bereichen nicht mehr wegzudenken. Auch die Medien in Österreich werden in Zukunft mehr mit künstlicher Intelligenz arbeiten müssen, um konkurrenzfähig zu bleiben. Davon geht jedenfalls Digitalisierungsstaatssekretär Alexander Pröll aus. KI schließe journalistische Qualität aber nicht aus.
2: In den nächsten Jahren gehen einfach die Babyboomer-Generation in Pension. Das heißt, wir müssen produktiver und effizienter werden und die kann KI helfen. Und ich glaube nicht, dass die Qualität darunter leidet. Ich glaube eher, dass wir produktiver werden.
1: Die Regierung ist momentan im Finale der Budgetverhandlungen. Dann soll auch Genaueres zur neuen Medienförderung bekannt werden. Sie soll die angespannte Lage am Medienmarkt abfedern und vor allem auf Nachrichtenmedien abzielen. Die Brenner-Autobahn in Tirol steht heute still. Zwischen 11 und 19 Uhr ist die gesamte Autobahn wegen einer Demonstration gesperrt. Auch die umliegenden Bundesstraßen sind für den Transitverkehr zu. Grund der Demo ist die Belastung durch den Transitverkehr über den Brenner. Die umliegenden Gemeinden wollen eine höhere Lkw-Maut, besseren Lärmschutz und dass die Nacht- und Wochenendfahrverbote bleiben. Der Wiener Stephansdom war wieder der Besuchermagnet in der langen Nacht der Kirchen. 30.000 Menschen haben ihn in der vergangenen Nacht besucht. Insgesamt haben rund 600 Kirchen und kirchliche Einrichtungen verschiedener Konfessionen bis spät in die Nacht offen gehabt. Das Interesse war auch heuer wieder groß mit rund 300.000 Besucherinnen und Besuchern.
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4: Und da sind wir wieder, meine sehr geschätzten Hörer und Hörerinnen auf Radio VM1. Einen wunderschönen Samstagvormittag dürfen wir jetzt schon sagen. Wir haben gut gefrühstückt im Dreimäterlhaus. Unsere Sendung Wo Musik daheim ist, das haben wir heute noch gar nicht erwähnt. So viele Themen haben wir im Kopf. Die wird gestaltet von meiner Wenigkeit, von ihrem Daniel Düsenflitz-Müller und von meinem heutigen Stargast, ein echter Freund seit Kindheitstagen an, der Manfred Bauritsch. Lieber Manfred, wir haben zum Schluss des ersten Teils die Liegister gehört. Wie viele Jahre warst du da dabei?
5: Ja, war jetzt gar nicht so viel. 3 Jahre haben wir zusammen gespielt im Sextett dann, ja, bei den Liegister.
4: Aber eben hauptsächlich die Oberkrainer Musi und das Schöne dabei, auch bei uns in der Weststeiermark hat es viele sogenannte Experten gegeben, die gemeint haben, ja, das war's jetzt mit der Oberkrainer Musik. Aber schau dir das doch an. Auch ihr bei den Backerburm-Festeln habt mindestens immer eine Oberkrainer Formation mit dabei. Und heute kann man wirklich stolz sagen, sie lebt nach wie vor, oder die Musi, die Oberkrainer Musi.
5: Ja, absolut. Also wenn man heute, wir haben ja heuer bei der Musikantenschiebe wieder gespielt und ja, sensationell, was da begeistert das Publikum für Oberkrainer Musik ist. Wir haben dort hineingegrätscht als Nicht-Oberkrainer-Partie, aber das hat super passt. Nein, also es gibt grandiose Formationen und man muss wirklich sagen, was die musikalisch alle drauf haben, das ist schon, da kann man sich ja ein Stück klar schneiden, was die musikalisch kennen alle.
4: Da hast du vollkommen recht. Wir starten in diese zweite Stunde mit einer Komposition von Manfred Bauritsch und mit einem Start gemeinsam mit den zwei Baggerburm, eben dann als Trio, wenn es da heißt, heute starten wir durch und jetzt starten wir dann eben durch mit all diesen Themen, wie die Baggerburm so richtig nach vorne und nach oben gekommen sind.
6: Heute

0: wir nun zum Wetter für die Steiermark.
1: Heute wechseln sich Sonne und dichtere Wolken ab und am Nachmittag sind stellenweise Regenschauer und Gewitter möglich. Die Temperaturen steigen auf rund 31 Grad, teils wird es leicht schwül. In 1500 Metern Höhe erwarten wir etwa 17 Grad. Momentan messen wir 16 Grad in Mürzzuschlag, 18 Grad in Bad Aussee und 21 Grad in Graz. Das war das Wetter.
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1: Es ist kurz nach 9 Uhr und es gibt momentan keine größeren Verkehrsbehinderungen oder längere Staus. Wir wünschen eine gute Fahrt.

0: Wir hören da ganz wundervolle Harmonika-Klänge. Das passt natürlich perfekt zum Manfred Pauritsch. Wir haben heute gemeinsam gefrühstückt. Wir sind noch einige Minuten für Sie da. Manfred, die steirische Harmonika, das ist so ein Thema. War das der Grund, dass du zu die Backerbuben gekommen bist? Oder was war jetzt tatsächlich der Grund? Jetzt kannst du es uns alle offen und ehrlich beantworten, weil ich glaube, die Frage hast du 100 Mal schon beantworten dürfen.
1: Ja, die meisten glauben ja, dass der Kontrabass mein Hauptinstrument immer schon war, und das ist ja absolut überhaupt nicht so. Also es gibt eine gute Geschichte. Also die Ligister damals haben ja aufgehört. Wir dachten, wir hören auf. Der Peter hat sich damals verabschiedet zu die Grazer Spatzen.

0: was für ihn natürlich ein Riesenschritt nach vorn war, musikalisch. Und ja, ich bin dann vom Franzi angerufen worden, der hat das mitgekriegt, dass ich momentan so quasi ohne Job bin, musikalisch. Und dann bin ich zu die Baggerboom gekommen und da haben wir uns getroffen. Wir haben uns getroffen in einem Wettcafé in Lipoch. Das uns ja keiner sieht, der irgendwie mit uns in Verbindung kommt, so quasi. Und dann haben wir ausgemacht, ja, der Manifunk tut jetzt auch, das passt. Und am Schluss von dem Gespräch haben sie dann gesagt, ja, passt, dann brauchst du jetzt nur mal einen Kontrabass kaufen. Und dann habe ich gesagt, wie, was Kontrabass? Ja, du musst Kontrabass spielen, weil der Mario ist unser Harmoniespieler. Dann sage ich, ja, der Mario kann ja Kontrabass spielen. Ja, aber, weißt du, optisch am Anfang war schon gut, wenn du jetzt ihm quasi das Instrument nicht wegnimmst, so in die Richtung, dann habe ich mir einen Kontrabass gekauft.
1: Aber Manni, ihr habt ja nicht nur gewettet, sondern ihr habt euch eingeschworen auf eine gemeinsame Zukunft. Und das Credo war, wir machen Musik und zwar eigene Musik. Das, glaube ich, war ein ganz wichtiger Start.
0: Genau, also wir sind dann nach 2 Jahren so draufgekommen. Bei uns CD-Verkauf hat relativ gut funktioniert zu der Zeit. Das war 2013, wo wir gestartet haben. Und dann sind wir draufgekommen, wir haben halt viel Klassiker gespielt. Eben Ligister-Trio und lauter alte Sachen. Und die Leute haben am CD-Shop oder am Fanstand dann gefragt, wo ist denn das Hirscherljunge oben? Und dann sind wir draufgekommen, das haben wir ja eigentlich gar nicht aufgenommen. Und dann haben wir die Idee geboren, dass wir sagen, nein, hör zu, wir spielen nur mehr das, was wir produziert haben, weil dann kommen die Leute auch mit die Wünsche zu uns und dann können sie das auch kaufen. Und irgendwann hat sich das so außerkristallisiert, dass wir gesagt haben, so viel wie geht, auch selber schreiben. Und so ist es zum heutigen Programm gekommen.
1: Und genau solch einen Hit, den hören wir uns jetzt seitens der Baggerboom an.

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1: Wo Musik daheim ist, so lautet dieses Motto seit genau, ich glaube, 5 Wochen, Manfred. Und es ist eine jede Sendung sehr interessant. Aber heute mit dir da zu frühstücken, das ist für mich ein echtes Highlight. Apropos Highlight, wir sind in der nächsten Rubrik angekommen. Ich beginne ein Gsatzl, einen Satz, wie wir da sagen in der Steiermark. Und ich bitte dir, diesen Satz einfach und ehrlich zu vollenden. Wenn der Manfred Pauritsch jetzt vielleicht noch einen Wunsch hätte mit seinen Backerburen, dann wäre dies...
2: Einfach so weiter, wie es jetzt läuft. Es passt perfekt.
1: Kurz und bündig. Es passt einfach perfekt. Manfred, ich komme einmal zurück zu deinem musikalischen Beginn. Und da möchte ich gern diesen Satz beginnen. Wenn der Manfred Pauritsch mal nicht sich mit der Volksmusik beschäftigt, also Volksmusik ist ein großer Begriff, dann hört er welche andere musikalische Klänge?
2: Sehr viel Austropop, muss ich ehrlich sagen. Auch der neue Austropop gefällt mir gut. Und alter Rock. Also das gefällt mir schon, Eagles und sowas, das ist schon cool.
1: Na, schau mal einer an. Eins hätte ich noch, wenn der Manfred Pauritsch einmal mit seinen Musikkollegen zum Beispiel im Gasthaus sitzt, wie da im Dreimädelhaus, was bestellt er sich da, also jetzt kulinarisch gesehen?
2: Ja, sehr häufig eigentlich Rindfleisch, muss man ehrlich sagen. Zwiebelrostbraten ist so eins der Favorites.
1: Was Deftiges.
2: Ja, schon.
1: Gehört auf den Teller. Und was Deftiges kehrt jetzt musikalisch rein in die Sendung. Und ich glaube, der Little Better wird sich freuen. Jetzt sind für uns kurz die Grazer Spatzen da.

0: Das waren für Sie jetzt die Grazer Spatzen mit einem flotten Titel. Für Nico heißt dies und das Besondere dabei, nicht nur der Klarinettist ist mit ihr sehr gut befreundet, eben der Little Better, sondern eben auch der damalige Akkordeonist.
1: Ja genau, zumindest aus der Schulzeit kennen wir uns sehr, sehr gut. Ja, im Park Deutsch-Landsberg bin ich in die Schule gegangen und der Gottfried, der Bortenschlager, ist zusammen mit Thomas Hammerl in die Klasse gegangen und wir haben gemeinsam Harmonikaunterricht gehabt beim Mörder Gregor und das war die Zeit, wo er genau zum Akkordeonspielen angefangen hat.
0: Diese Komposition, die wir gehört haben, das war eben seinem Sohnemann gewidmet, wahrscheinlich zur Geburt dazumals. Derjenige hat erst vor kurzem jetzt in der Steinhalle Lanach den steirischen Harmonika-Wettbewerb gewonnen, also auch an dieser Stelle nochmals einen herzlichen Glückwunsch. Manni, eine Frage. Wir sind wieder bei den Backerbuben angekommen. Wann habt ihr das so richtig dann zum ersten Mal verspürt? Ja, Wahnsinn, das, was wir jetzt erschaffen haben, eure eigene Melodien, die werden goldeswert. Wann spürt man sowas?
1: Ja, man hat es dann auf der Bühne, einen genauen Zeitpunkt festzulegen, kann man glaube ich schwer, aber man hat dann schon gespielt, wir waren dann beim Ursprungfest dabei und dann sind die Leute wirklich auf uns zugekommen und haben die Wünsche dann geäußert, das waren dann unsere Stücke. Und ich schätze mal so 17, 18, in den Jahren hat sich das abgezeichnet, dass das mit dem eigenen Programm sehr gut funktioniert.

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0: Da kommt er, der Wüderer, Gott sei Dank sitzt bei mir, der wilde Mann, da, nein, das darf man gar nicht sagen, der absolut leidenschaftliche Musiker namens Manfred Bauritsch. Aber du hast es angesprochen, auf einmal hat man dann eben einen Hit, dann kommt der zweite dazu. Und so ehrlich muss man halt auch sein, Manfred, oder? Dann kommen auch die großen Bühnen, von denen man immer träumt. Woodstock der Blasmusik, Bundekammer Musikanten, GWM. Herzlichen Glückwunsch, wir dürfen es verraten. Erstmalig, wenn die Musik spielt, das große Sommer-Open Air. Hand aufs Herz, es hören heute auch viele junge Musiker zu. Braucht's solch einen Hit, damit man genau diese letzte Stufe da oben erreicht?
1: Ja, anscheinend teilweise schon. Muss man wirklich sagen, bei uns, wir haben ja heute schon die Blasmusik-Version gehört, war das halt das Purple Kernel. Das eigentlich, wir haben es ein bisschen blöd ausgebracht. Das war genau in der Zeit von Corona 2020. Da hat sich wenig entfalten können, vor allem weil du live halt nicht unterwegs warst. Und 2 Jahre später dann ist eigentlich erst das Lied so richtig explodiert, so Fasching. Und das hat uns dann wirklich katapultiert in auf solche Bühnen. Und mittlerweile dürfen wir uns fix Starter beim Woodstock der Blasmusik nennen, was unglaublich irre ist für uns als Trio. Und ja, wie du gesagt hast, das erste Mal, wenn die Mosi spielt, ist für uns eine große Ehre. Bei den Brettelspitzen waren wir schon dabei. Das ist auch für volkstümliche Musik, wie wir es machen, eher selten. Weil du das ist
0: eine hohe Auszeichnung.
1: Ja, Wahnsinn. Also du bist ja eher Gstanzl-Musik gefragt. Und aber auch mit den originellen Texten, die wir teilweise haben, haben wir dort Platz gefunden, was uns echt

0: Ich hoffe, Sie starten gut in den Tag mit uns beiden. Starten wir hoffentlich nicht nur selber gut rein, sondern vor allem auch unsere Hörer und Hörerinnen, vor allem bei dieser Musikauswahl. Als nächstes warten auf uns die Hafendorfer. Und Manni, das Schöne dabei ist, egal ob man mit Anne Edelseher spricht, Hafendorfer spricht, wie sie alle heißen, ein jeder wird über euch drei immer das Gleiche sagen. Sie sind nach wie vor die Gleichen, sie machen nach wie vor die gleiche Musi. Deswegen freut sich auch ein jeder, eine jede Gruppe mit euch mit. Und das Schöne dabei, ihr dürft so viele Musiker nach wie vor echte Freunde nennen.
1: Ja, da sind wir wirklich glücklich. Also wir haben diese Zeit, die wir schon heute ein paar Mal angerissen haben, wo wir wenig gespielt haben, in den Jahren 20 bis 22, haben wir insofern genutzt und haben die musikalischen Freundschaften ein bisschen gefördert. Wir haben uns damals zu einer Almpartie zusammen da, ja, und da hat sich herauskristallisiert, dass wir mit die Hafendorf und die Zivitzbuben irrsinnig viel Spaß haben kann.
0: Gut harmonieren.
1: Ja, genau. Und da haben wir sie wirklich einmal getroffen und haben eigentlich eine Wanderung gemacht mit Musik und eine gute Jausen. Und mittlerweile ist das wirklich, also wir haben nicht nur eine WhatsApp-Gruppe, sondern wir schreiben uns, wir unterstützen uns auch gegenseitig, wir spielen gegenseitig bei die Festl und so. Also ja, das sind Freunde, die man einfach wirklich in der Zeit viel, viel besser kennen hat lernen können, weil einfach, wie soll ich sagen, wenn man wo musikalisch unterwegs ist und auch bei einer Parade, da hat man nur ein paar Minuten Zeit zum Tratschen und dort hat man sie richtig kennengelernt und wir sind einfach alle gleich gestört.
0: Eine tolle Geschichte. Und weißt, was wir machen? Wir spielen jetzt die Hafendorfer, wir spielen den Kultklassiker, die Mülli ist Spüli, und du zeigst mir derweil diese WhatsApp-Gruppen.

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1: Wir sind in der letzten großen Rubrik angekommen. Ja, wir wollen heute alles wissen von Manfred Pauritscher. Manni, was keiner über dich weiß. Jetzt bin ich gespannt. Also wir kennen uns schon ein Leben lang. Viele werden jetzt ganz neugierig sein. Was wissen viele nicht von dir?
2: Ja, wie du sagst, keiner vielleicht nicht. Du weißt es vielleicht. Aber ja, ich habe mich damals müssen entscheiden als Bub. Da war ich, glaube ich, 8 Jahre. Der Daniel und ich haben jetzt zusammen bei Ligist in der U8 Fußball gespielt.
1: Wir beide, ja.
2: Genau. Und wir waren beide Torhüter und wir haben uns meistens abgewechselt bei den Turnieren. Und damals war wirklich so die Entscheidung, ich habe dann angefangen, ein zweites Instrument, also wollte ich anfangen, Klarinette. Und dann hat mir eigentlich mein Lehrer gesagt, du, Fußball und zwei Instrumente funktioniert nicht. Und ich habe mir müssen entscheiden, will ich jetzt Fußball spielen weiter, was mir wirklich Spaß gemacht hat, war echt sehr schön. Oder willst Instrumente weiterspielen und Gott sei Dank habe ich mich für die Instrumente entschieden.
1: Ich glaube, dass auch die nächsten Personen, die wir jetzt musikalisch hören, wahrscheinlich besser als Musiker sind als Sportler. Lassen wir das so dahingestellt. An dieser Stelle liebste Grüße an die Zierwitz-Burmann. Einen schönen Samstagvormittag. Eine schöne Melodie hast du ausgesucht. Es ziehen zwei Freunde, ein schönes Walzerl, wie wir sagen, von den Zierwitz-Burmann. Gute Unterhaltung Ihnen dabei.

0: Ein paar Minuten verbleiben uns noch. Manni, wir könnten den ganzen Tag heute da im Dreimädelhaus beim Riegler, wenn man das so sagen darf, verbringen. Lass uns kurz nochmals über die Backerburm sprechen. Da gibt es heuer natürlich viele tolle Auftritte. Aber auf einen, besser gesagt auf diese Tage, fiebert ihr natürlich ganz speziell hin, lange davon geträumt, jetzt ist es endlich soweit, mit einer eigenen Komposition seid ihr dabei beim großartigen Wenn die Musi spielt Sommer Open Air. Wie klingt das?
1: Ja, Wahnsinn. Also das ist für uns schon eine große Ehre, dass wir jetzt das erste Mal dabei sind. Wir dürfen ja nicht nur in der Fernsehsendung spielen, sondern auch am 17. schon am Mittwoch bei der Musi-Party, wo du ja auch dabei sein wirst. Ja. Und nein, wir freuen uns unheimlich schon auf dieses Wochenende. Ja, wir sind ganz gespannt, was uns da alles so geschieht.
0: Wir sind in der Champions League musikalisch angekommen. Vom Fußballerischen her hätten wir es wahrscheinlich nicht so weit gebracht, wie es war. Und es ist natürlich schon eine riesige Gaudi. Apropos Riesengaudi, ihr macht es ja auch selber im 2027er Jahr wieder euer spektakuläres Backerburmfest. Über das unterhalten wir uns gleich. Zuvor gibt's eine ganz spannende Komposition seitens der Backerburm.

0: Also eins können wir Ihnen versprechen und versichern, diese heutige Sendung, die ist nicht KI unterstützt. Aber das alles, was von Herzen kommt, das sagen wir Ihnen natürlich. Und meine eins dürfen wir auch sagen, für all jene, die live dann in St. Oswald, Bad Kleinkirchen mit dabei sind, die werden vielleicht auch diesen Titel zu hören bekommen. So, jetzt plaudern wir über das Baggerburmfest. Manni, das ist mittlerweile schon Kult und irgendwie ist das für euch auch eine Pflicht den Fans gegenüber. Ihr habt wieder einen Termin, ihr habt wieder tolle Gäste und vor allem auch wieder das Highlight für die Kinder.
1: Genau, also nächstes Jahr im März am 20. findet wieder unser legendäres Baggerburmfest oder wie wir es nennen, die Baggerburmzeit statt. Wir haben wieder tolle musikalische Gäste eingeladen. Die Schilcherland Böhmische wird uns mit wunderbaren Blasmusikklängen beehren. Dann die Geschwister Schaf aus Kärnten haben wir das erste Mal dabei. Da freuen wir uns wirklich schon. Dann auch liebe Freunde von uns und großen Respekt vor die Burmteifel. Und ja, natürlich, dass auch die, die ein bisschen Party haben wollen und ein bisschen modernere Musik, da werden die Fürsten für tolle Stimmung sorgen. Und was mich wieder gefreut nach ein paar Jahren, der Daniel ist auch wieder dabei als Moderator unserer Düsi. Das gefreut uns.
0: Ich freue mich ebenso jetzt schon auf diesen einen Tag, beziehungsweise auf diese Veranstaltung. Lieber Manni, wir holen uns noch kurz die Bärbel dazu, die uns heute mit einem riesengroßen, großartigen Frühstück verwöhnt hat. Und somit reisen wir rein in unser heutiges großes Sendungsfinale.

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0: Wir sind leider Gottes Mann im großen Finale angekommen. Dieses Finale gestalten wir jetzt aber noch ganz toll. Und zwar haben wir uns jetzt die Bärbel herbeigeschnappt. Die Bärbel, das ist ja eine Wirtin, so wie sie im Bilderbuche steht. Es gibt keinen in der Weststeiermark, der die Bärbel nicht kennt, der das Dreimädelhaus hier nicht kennt. Und Bärbel, beim Riegler, da hat es schon immer Musik gegeben. Da gibt's unzählige Ballveranstaltungen. Und ich glaube, nach wie vor ist es auch schön für dich. Du bist ja selbst begeistert von der Volksmusik, von der Oberkrainer Musik, ja, dass immer wieder die Musiker auch da vorbeischauen.
1: Das ist richtig so. Bei uns, der Vati war ein leidenschaftlicher Hobbymusiker. Musiker waren bei uns immer im Haus. Wir haben eine 120-jährige Ballgeschichte bei uns im Haus. Musiker sind immer wieder da.
0: Und das Schöne dabei, sie werden auch noch viele weitere Jahre kommen. Wenn ich an den Riegler Helli denke, muss ich an meinen Großvater denken, da kriege ich schon wieder Ganselhaut. Mann, ich möchte mich auch bei dir bedanken. Vielleicht haben wir mal wieder Zeit. Dann kommen wir auf ein gutes Mittagessen oder auf ein Abendessen da vorbei. Und das letzte Wort in dieser zweistündigen Sendung gehört natürlich dir.
2: Ja, ich möchte mich natürlich bei dir bedanken für die tolle Sendung und auch bei der Bärbel für die Gastfreundschaft.
1: Danke.
2: Ich muss ja dazu sagen, zu Bärbel haben wir ja auch eine persönliche Verbindung. Wir haben da geheiratet, meine Frau und ich, mittlerweile 15 Jahre her. Und und wohnen ja ums Eck. Und vielen Dank für die tolle Sendung und auch liebe Grüße an meine Musikkollegen und natürlich an die Familie und nochmal an den Musikverein.
0: Genauso ist es. Heute können wir ruhig zu Fuß nach Hause gehen. Haben Sie einen schönen Samstag. Schön, dass Sie heute mit dabei waren, wenn es da geheißen hat, wo Musik daheim ist. Zu Gast waren wir heute in der Heimat von Manfred Bauritsch seitens der Backerburm. Bis zur nächsten Woche, bis zum nächsten Samstag, da geht's wieder weiter von 8 bis 10 mit Ihrem Daniel Düsenflitz-Müller. Auf Wiederschauen und auf Wiederhören.

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4: Mit Conny Diebald. Gefährlicher Einsatz gestern für die Feuerwehren in Feldkirchen in Kärnten. In einer Lagerhalle eines Betonunternehmens ist am Nachmittag ein riesiger Brand ausgebrochen. Dabei hat es auch eine Explosion gegeben, sagt der Sprecher der Landespolizeidirektion Matthias Kogelnick.
5: Im Inneren der Lagerhalle befanden sich mehrere Gasflaschen. Davon ist eine explodiert. Die Feuerwehr konnte durch Kühlung der anderen Gasflaschen eine weitere Explosion verhindern. Gott sei Dank befanden sich keine Personen mehr in der Nähe und in der Lagerhalle.
4: Arbeiter angrenzender Firmen sind evakuiert worden. Zwei Feuerwehrleute wurden verletzt. Was den Brand ausgelöst hat, ermittelt jetzt das Landeskriminalamt Kärnten. Die Grünen treffen sich gerade zu ihrem Bundeskongress in Graz. Der Ort ist nicht zufällig gewählt, denn in rund einem Monat sind Gemeinderatswahlen in Graz. Deshalb wird neben Bundessprecherin Leonore Gewessler auch Graz-Spitzenkandidatin Judith Schwendner sprechen. Der Grüne Bundeskongress steht unter dem Motto fairer statt schwerer mit den Themen Reichensteuer, Teuerung und Öffi-Preisbremse. Vor einem Spritmangel im Sommer warnen der Internationale Währungsfonds, die Weltbank und die Internationale Energieagentur. Die weltweiten Ölvorräte werden gerade rasant abgebaut, um den Lieferausfall durch die Straße von Hormuz auszugleichen. Wenn sich die Öltransporte nicht schnell normalisieren, gefährdet das die Treibstoffsicherheit, so die Institute. Die Verhandlungen über ein Kriegsende im Iran haben bisher noch keinen Durchbruch gebracht. Wieder Rückschlag für US-Präsident Trump. Das Trump Kennedy Center, das große Kulturzentrum in Washington, muss den Namen Trump wieder streichen. Das Gericht hat entschieden, dass die Umbenennung illegal gewesen ist. Das Center muss also künftig wieder Kennedy Center heißen und es darf auch nicht, wie geplant, ab dem Sommer für 2 Jahre geschlossen werden. Trump wollte es renovieren lassen.
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0: kommen wir nun zum Wetter für die Steiermark.
1: Heute wechseln sich Sonne und dichtere Wolken ab und am Nachmittag sind stellenweise Regenschauer und Gewitter möglich. Die Temperaturen steigen auf rund 31 Grad, teils wird es leicht schwül. In 1500 Metern Höhe erwarten wir etwa 17 Grad. Momentan messen wir 17 Grad in Knittelfeld, 23 Grad in Graz und 19 Grad in Liezen. Das war das Wetter.
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1: Es ist kurz nach 10 Uhr und aktuell verzeichnen wir einige Verzögerungen. In der Steiermark kommt es auf der Püren-Autobahn in Richtung Marburg zwischen Spielfeld und dem Grenzübergang Spielfeld zu einem Stau aufgrund von Urlaubsverkehr. Planen Sie in diesen Bereichen mehr Zeit ein. Wir wünschen eine gute Fahrt.

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1: Jemand, der keinen Garten hat oder kein Hochbeet hat, kein Gewächshaus hat, braucht nicht traurig sein, weil sämtliche Salatpflanzen, Kräuterpflanzen dann in Balkonkisteln gut, auch in Kübeln gut, auch in großen Töpfen gut. Wichtig ist da nur zu schauen, dass man eine gute Erde hat und dass man das gescheit platziert. Aber du kannst auf jeden Balkon vor jedem Haus, ja, sogar im Innenbereich, kannst Gräser aus sein in den Kisteln und alles. Das ist alles komplett gleich. Also da gibt es so viele Möglichkeiten und man braucht nicht verzweifeln, wenn man so nicht wirklich einen Garten hat oder so ein Schloss. Es geht überall. Sogar einen Salat kannst du in einem Topf produzieren, in einem Blumentopf machst du einen Salatkopf. Ja.
2: Pass auf, aber ich habe dann auch eine Frage noch zu den Tomaten. Wie gießt der Fachmann die Tomaten?
1: Tomaten würde ich mal auf alle Fälle veredelte Tomaten kaufen. Was heißt veredelt? Da ist eine Zuchtpflanze auf einen Wildunterwuchs aufgepfropft, haben viel mehr Ertrag. Also die bringen ein Vielfaches an Ertrag, was eine normale Pflanze bringt. Ist zwar ein kleines bisschen teurer, aber glaub mir, das rendiert sich und du hast keine Krankheiten und da ist eine Riesenfreude damit. Gießen, Tomaten natürlich immer unten im Boden reingießen, also nicht wieder draußen oder so. Und was bei den Tomaten auch wichtig ist, das Ausgeizen. Wenn Seitentriebe aus den Blattachseln kommen, das nennt man dann, wenn man die wegzwickt, Ausgeizen. Und da kannst du eigentlich nicht viel falsch machen. Komm mal zu uns kommen, dann wärst du super beraten, dann weißt du, was du zu machen hast.
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1: Mit Conny Diebald. In diesen Minuten wird die Brenner-Autobahn in Tirol für alle Fahrzeuge gesperrt. Grund ist eine Demonstration gegen die Blechlawine, die jeden Tag über den Brenner rollt. Die Brenner-Gemeinden wollen eine höhere Lkw-Maut, besseren Lärmschutz und dass die Nacht- und Wochenendfahrverbote bleiben. Initiator der Demonstration ist der Bürgermeister von Gries, Karl Mühlsteiger. Er sieht die Aktion heute als einzigen Ausweg, um auf die Situation am Brenner aufmerksam zu machen.
2: Die Zeit des billigen Alpenübergangs am Brenner muss vorbei sein. Wir wissen, wir haben einen extremen Ausweichtransit zu verzeichnen, wo Frechter aufgrund der Billigkeit des Brenners diese Strecke nutzen, aber da auch 200 Kilometer Umweg auf sich nehmen, nur weil der Brenner der günstigste Alpenpass zum Überqueren von Nord nach Süd ist.
1: Die Sperre dauert bis 19 Uhr. Durchreisende müssen großräumig ausweichen, etwa über die Schweiz, die Tauern oder die Pyrn-Autobahn. Gefährlicher Einsatz gestern für die Feuerwehren in Feldkirchen in Kärnten. In einer Lagerhalle eines Betonunternehmens ist am Nachmittag ein riesiger Brand ausgebrochen. Im Gebäude waren Gasflaschen gelagert, eine davon ist explodiert. Die Feuerwehr konnte durch Kühlung weitere Explosionen verhindern und das Feuer löschen. Zwei Feuerwehrleute sind verletzt worden. Was den Brand ausgelöst hat, ermittelt jetzt das Landeskriminalamt Kärnten. Eine große Suchaktion hat es gestern nach einem Jugendlichen in Brambach-Kirchen in Oberösterreich gegeben. Ein 16-Jähriger hat beim Militärspielen versucht, mit einem schweren Rucksack über einen Wassergraben zu springen. Dabei ist er in den Graben gestürzt und hat sich schwer verletzt. Der Jugendliche hat selbst den Notruf gewählt, konnte aber nicht sagen, wo er ist. Nach einer Stunde hat ihn eine Anrainerin schreien gehört und erste Hilfe geleistet. Die Feuerwehr hat den Burschen dann aus dem Graben gehoben. Der tote Buckelwal Timmy ist heute auf der dänischen Insel Arnholt an Land gebracht worden. Dort wollen Forscher untersuchen, woran der Wal gestorben ist. Dass Timmy jetzt auf dem beliebtesten Strand der Insel liegt, ärgert viele Einheimische, auch wegen der Geruchsbelästigung. Die Umweltbehörde warnt davor, zum Wal hinzugehen. Es besteht Ansteckungsgefahr.
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0: wir nun zum Wetter für die Steiermark.
1: Heute Nachmittag wechseln sich Sonne und dichtere Wolken ab. Stellenweise sind Regenschauer und Gewitter möglich, vor allem in der Obersteiermark. Die Temperaturen steigen auf rund 21 bis 30 Grad und es kann leicht schwül werden. In den Bergen frischt lebhafter bis starker Nordwestwind auf. In der Nähe von Gewittern sind auch Sturmböen möglich. Momentan messen wir 25 Grad in Kapfenberg, 21 Grad in Schladming und 20 Grad in Liezen. Das war unser Blick auf das Wetter.
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1: Es ist kurz nach 11 Uhr und aktuell verzeichnen wir einige Verzögerungen. In der Steiermark kommt es auf der Pyrenautobahn in Richtung Marburg zwischen Spielfeld und dem Grenzübergang Spielfeld zu einem Stau aufgrund von Urlaubsverkehr. Rechnen Sie mit längeren Fahrzeiten in diesem Bereich. Wir wünschen eine gute Fahrt.

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1: Mit Conny Diebald. Die Grünen stimmen sich gerade beim Bundeskongress in Graz auf die bevorstehende Gemeinderatswahl in der steirischen Landeshauptstadt ein. Der Kongress steht unter dem Motto fairer statt schwerer. Grünen-Chefin Leonore Gewessler hat da einmal mehr für eine Vermögenssteuer plädiert.
2: Faire Verteilung zwischen wenigen Superreichen und den vielen. Weil es reicht nicht. Es reicht nicht, dass Österreich eins der reichsten Länder dieser Welt ist. Es muss auch eines der gerechtesten und eines der gleichberechtigsten Länder dieser Welt werden.
1: Gewessler wünscht sich da mehr Gleichberechtigung von Männern und Frauen, etwa bei Job und Gehalt sowie bei der Betreuung der Kinder. Seit einer Stunde ist die Brenner-Autobahn in Tirol für den Verkehr gesperrt, wegen der Demonstration, die dann um 13 Uhr beginnt. Protestiert wird gegen die Blechlawine, die jeden Tag über den Brenner rollt. Die Sperre war schon lange angekündigt, deshalb sind wohl viele Autofahrer schon vorab ausgewichen. Heute Vormittag war jedenfalls deutlich weniger Verkehr auf der Brenner-Autobahn als sonst an Samstagen. Eine Sauerstoffpatientin ist in der vergangenen Nacht in Pottenstein in Niederösterreich schwer verletzt worden. Die Frau mit Sauerstoffgerät hat sich eine Zigarette angezündet, als es plötzlich eine Stichflamme gegeben hat. Ihre Tochter hat sofort erste Hilfe geleistet. Die Frau wurde mit Gesichtsverletzungen in eine Spezialklinik geflogen. 80 Storchküken werden derzeit in Rust am Neusiedlersee großgezogen. Das sind 10 mehr als im Vorjahr. Obwohl das Frühjahr sehr trocken war, haben die Brutpaare genug Futter gefunden und im See war auch genug Wasser. Der Rekord von 86 Jungstörchen von vor 2 Jahren könnte noch geknackt werden.

0: wir nun zum Wetter für die Steiermark.
1: Heute Nachmittag wechseln sich Sonne und dichtere Wolken ab. Stellenweise sind Regenschauer und Gewitter möglich, vor allem in der Obersteiermark. Die Temperaturen steigen auf rund 21 bis 30 Grad, wobei es teilweise leicht schwül wird. In den Bergen frischt lebhafter bis starker Nordwestwind auf, in der Nähe von Gewittern sind auch Sturmböen möglich. Momentan messen wir 25 Grad in Knittelfeld, 28 Grad in Bruck an der Mur und 22 Grad in Schladming. Das war unser Wetterüberblick.
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1: Es ist kurz nach 12 und aktuell verzeichnen wir einige Verzögerungen. In der Steiermark kommt es auf der Püren-Autobahn in Richtung Marburg zwischen Spielfeld und dem Grenzübergang Spielfeld zu einem Stau aufgrund von Urlaubsverkehr. Rechnen Sie mit längeren Fahrzeiten in diesem Bereich. Kommen Sie gut und sicher an Ihr Ziel.

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1: Stimmt.
2: Prost.
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1: Mit Conny Diebehalt. Mehr Gerechtigkeit fordert heute Grünen-Chefin Leonore Gewessler beim Bundeskongress der Grünen in Graz. Also etwa in Form einer Erbschafts- oder Vermögenssteuer, aber auch bei der Gleichberechtigung von Frauen und Männern. Die Regierungsparteien kommen gar nicht gut weg, vor allem die SPÖ, die ebenfalls stets eine Reichensteuer gefordert hat, als Koalitionspartei aber ihre Versprechen nicht hält, so Gewessler.
2: Und so schnell wie die Wahlversprechen der SPÖ dahinschmelzen, schneller als unsere Gletscher, so schnell geht es auch mit der Haltung. Ich meine, es gibt mehrere Bundesländer, wo sie mehr oder weniger offen sagen, Koalition mit der FPÖ geht schon.
1: Gewessler sieht die Grünen als die einzige richtige Alternative zur FPÖ. Sie will Österreich nicht kampflos der Kickel-FPÖ überlassen. Mit dem TikTok-Shop startet Mitte Juni ein neuer großer Online-Marktplatz in Österreich. Nutzer können dann direkt über Videos und Livestreams in der App einkaufen. Der Handel sieht darin zwar neue Chancen für heimische Firmen, warnt aber auch vor stärkerem Konkurrenzdruck, vor allem für klassische Geschäfte. Konsumentenschützer sorgen sich außerdem über mögliche Impulskäufe und fehlende Kontrolle bei Produkten und Händlern. Ausgerechnet am Tag der Brenner Autobahnsperre gibt es heute auch Probleme auf der Bahnstrecke über den Brenner. Unbekannte Täter haben heute früh in der Provinz Verona eine technische Anlage der Bahnstrecke in Brand gesteckt und beschädigt. Die Folge sind Zugverspätungen von bis zu 2 Stunden. Regionalzüge sind teilweise ganz ausgefallen. Rund eine Stunde lang war heute der Flughafen München gesperrt. Grund war eine Drohne, die 2 Piloten gegen 9 Uhr über dem Flughafen gesehen haben. Die Polizei hat daraufhin das Gelände erkundet, auch ein Hubschrauber war im Einsatz. Es wurde aber nichts Verdächtiges gesehen. Gegen 10 Uhr konnten wieder Flugzeuge starten und landen.
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0: wir nun zum Wetter für die Steiermark.
1: Heute Nachmittag wechseln sich Sonne und dichtere Wolken ab. Stellenweise sind Regenschauer und Gewitter möglich, vor allem in der Obersteiermark. Die Temperaturen steigen auf rund 21 bis 30 Grad und es kann leicht schwül werden. In den Bergen frischt lebhafter bis starker Nordwestwind auf. In der Nähe von Gewittern sind auch Sturmböen möglich. Momentan messen wir 21 Grad in Leoben, 29 Grad in Graz und 20 Grad in Schladming. Das war unser Wetterüberblick.
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1: Es ist kurz nach 13 Uhr und aktuell verzeichnen wir einige Verzögerungen. In der Steiermark kommt es auf der Pyrn-Autobahn in Richtung Marburg zwischen Spielfeld und dem Grenzübergang Spielfeld zu einem Stau aufgrund von Urlaubsverkehr. Rechnen Sie mit längeren Fahrzeiten in diesem Bereich. Gute Fahrt und passen Sie auf sich auf.

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1: Mit Conny Diebald. 1,2 Milliarden Menschen weltweit sind psychisch krank, doppelt so viele wie noch vor 30 Jahren. Das zeigt eine aktuelle internationale Studie. Österreich liegt bei den psychischen Erkrankungen über dem EU-Schnitt. Mehr von Michael Scheder.
2: Die Studie im Fachjournal The Lancet zeigt, dass jeder siebte Weltbewohner im Jahr 2023 eine psychische Störung gehabt hat. Gleichzeitig sind die Fälle seit den 1990er Jahren deutlich mehr geworden. Das gilt vor allem für Angststörungen und Depressionen, aber auch Bulimie oder Schizophrenie. Laut dem Berufsverband der österreichischen Psychologinnen liegt Österreich wiederum über dem EU-Schnitt, was psychische Erkrankungen betrifft. Die Zahlen verdeutlichen den dringenden Bedarf nach einem Ausbau psychischer Unterstützungsangebote in Österreich.
1: Betroffene können unter www.psychnet.at gezielt nach der passenden psychologischen Unterstützung in Österreich suchen. Seit Jahresbeginn gibt es außerdem kostenfreie Kassenplätze für klinisch-psychologische Behandlungen. Mehr Gerechtigkeit fordert heute Grünen-Chefin Leonore Gewessler beim Bundeskongress der Grünen in Graz, also etwa in Form einer Erbschafts- oder Vermögenssteuer, aber auch bei der Gleichberechtigung von Frauen und Männern. Die Regierungsparteien kommen heute gar nicht gut weg, vor allem die SPÖ. Gewessler wirft den Sozialdemokraten vor, jetzt als Koalitionspartei ihre Wahlversprechen hinsichtlich Vermögens- und Erbschaftssteuer nicht zu halten. Tödlicher Unfall gestern am Red Bull Ring in Spielberg. Bei einer Veranstaltung hat es zum Schluss ein freies Fahren auf der Rennstrecke gegeben. Ein 50-jähriger Wiener war dabei mit seinem Sportwagen auf der Strecke unterwegs. Er dürfte die Kontrolle über das Auto verloren haben. Der Wagen ist mit dem Heck gegen einen Reifenstapel geprallt und auf die Seite geschleudert worden. Der Fahrer ist dabei ums Leben gekommen. Mehrere Goldsucher, die tagelang in einer überfluteten Höhle in Laos eingeschlossen waren, sind wieder frei und in Sicherheit. Vier Goldsucher haben es heute selbst aus der Höhle rausgeschafft. Ein weiterer war zuvor von den Rettungsmannschaften geborgen worden. Die Goldsucher waren seit 10 Tagen in einer Kammer hunderte Meter vom Eingang entfernt eingeschlossen, nachdem es stark geregnet hatte. 2 Männer werden noch vermisst.

0: wir nun zum Wetter für die Steiermark.
1: Heute Nachmittag wechseln sich Sonne und dichtere Wolken ab. Stellenweise sind Regenschauer und Gewitter möglich, vor allem in der Obersteiermark. Die Temperaturen steigen auf rund 21 bis 30 Grad und es kann leicht schwül werden. In den Bergen frischt lebhafter bis starker Nordwestwind auf. In der Nähe von Gewittern sind auch Sturmböen möglich. Momentan messen wir 25 Grad in Leoben, 18 Grad in Schladming und 28 Grad in Graz. Das war unser Wetterüberblick.
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1: Es ist kurz nach 14 Uhr und momentan kommen Sie ohne längere Verzögerungen oder Staus voran. Kommen Sie gut und sicher an Ihr Ziel.

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1: Mit Conny Diebald. Ein neues Service gibt's für Autofahrer beim Online-Spritpreisrechner. Unter spritpreisrechner.at kann man sich künftig die Benzin- oder Dieselpreise per E-Mail zuschicken lassen. Dann bekommt man zum gewünschten Zeitpunkt eine Info, an welchen Tankstellen in der zuvor eingestellten Region die Spritpreise am günstigsten sind. Man muss also nicht mehr jedes Mal aktiv online nachschauen, wo es am billigsten ist, bevor man tanken fährt. Die SPÖ Niederösterreich hat heute Sven Hergovich erneut zum Landesparteichef gewählt. Hergovich hat 86,3% der Stimmen bekommen. Bei seiner ersten Wahl vor 3 Jahren waren es noch 96,2%. Gegenkandidaten hat Hergovich keinen gehabt, nachdem Gesundheitsstaatssekretärin Ulrike Königsberger-Ludwig ihre Kandidatur für den Vorsitz wieder zurückgezogen hat. 1,2 Milliarden Menschen weltweit sind psychisch krank, doppelt so viele wie noch vor 30 Jahren. Das zeigt eine internationale Studie im Fachjournal The Lancet. Demnach hat jeder 7. Weltbewohner eine psychische Störung, allen voran Angststörungen und Depressionen, aber auch Bulimie oder Schizophrenie. Österreich liegt bei den psychischen Erkrankungen über dem EU-Schnitt. Seit Jahresbeginn gibt es in Österreich kostenfreie Kassenplätze für klinisch-psychologische Behandlungen. Die Konzerte der US-Rapper Kanye West und Travis Scott Mitte Juli in der norditalienischen Stadt Reggio Emilia sind verboten worden. Die Behörden begründen das mit Sicherheitsbedenken und möglicher Proteste gegen die Rapper. West steht seit Jahren wegen antisemitischer Äußerungen in der Kritik, musste deshalb erst kürzlich wieder mehrere Konzerte in Europa absagen.
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0: wir nun zum Wetter für die Steiermark.
1: Heute Nachmittag wechseln sich Sonne und dichtere Wolken ab. Stellenweise sind Regenschauer und Gewitter möglich, vor allem in der Obersteiermark. Die Temperaturen steigen auf rund 21 bis 30 Grad und es kann leicht schwül werden. In den Bergen frischt lebhafter bis starker Nordwestwind auf. In der Nähe von Gewittern sind auch Sturmböen möglich. Momentan messen wir 30 Grad in Graz, 20 Grad in Mürzzuschlag und 22 Grad in Bad Aussee. Das war das Wetter.
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1: Es ist kurz nach 15 Uhr und auf den Straßen herrscht aktuell freie Fahrt ohne wesentliche Zeitverluste. Kommen Sie gut und sicher an Ihr Ziel.

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1: Mit Conny Diebald. Statt Autos oder Motorrädern sind seit heute Mittag rund 4.500 Menschen auf der Brenner Autobahn bei Matra in Tirol unterwegs. Sie protestieren gegen die ständige Verkehrsbelastung und fordern unter anderem eine höhere Lkw-Maut und einen besseren Lärmschutz. Wegen der Demo ist die Brenner Autobahn seit 11 Uhr gesperrt. Das befürchtete Stauchaos ist bisher aber ausgeblieben, Christina Adler.
2: Viele Autofahrer haben sich offenbar auf die Sperre eingestellt und Fahrten verschoben. In der Früh und am Vormittag war auf der Brenner Autobahn jedenfalls deutlich weniger Verkehr als sonst an einem Reisesamstag. Auch auf den möglichen Ausweichrouten in Österreich ist deshalb nicht mehr los gewesen, heißt es von Polizei und ÖRMTC. Der Initiator des Protests, der Grieser Bürgermeister Karl Mühlsteger, spricht von einem historischen Moment. Dass so viele Menschen bei der Demo mitmachen, sei berührend und zeige, dass die Schmerzgrenze jetzt wirklich erreicht sei.
1: Auch Vertreter aller Landesparteien sind bei der Demo dabei, darunter Landeshauptmann Anton Martle, der aber mehrfach betont hat, dass er als Privatperson gekommen ist. Chlorgasalarm gestern im Freibad in Eggenburg in Niederösterreich. Im Technikraum ist eine Chlorgasflasche undicht geworden. Daraufhin wurde Alarm ausgelöst. Das Freibad musste evakuiert und vorübergehend gesperrt werden. Die Feuerwehr konnte das Problem aber rasch beheben. Verletzt wurde niemand. Ein neues Service gibt's für Autofahrer beim Online-Spritpreisrechner. Unter spritpreisrechner.at kann man sich künftig die Benzin- oder Dieselpreise per E-Mail zuschicken lassen. Dann bekommt man zum gewünschten Zeitpunkt eine Info-Mail, an welchen Tankstellen in der zuvor eingestellten Region die Spritpreise am günstigsten sind. Vor dem heutigen Finale der Fußball-Champions League in Budapest hat es in der vergangenen Nacht Schlägereien unter Fans gegeben. Videos in sozialen Netzwerken zeigen, wie die Fußballfans aufeinander einschlagen und Leuchtraketen zünden. Rund um das Finale zwischen Paris Saint-Germain und Arsenal sind heute in Budapest rund 4.000 Polizisten im Einsatz. Anpfiff ist um 18 Uhr.
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0: wir nun zum Wetter für die Steiermark.
1: Heute Abend sind vor allem bis Mitternacht noch einige Regenschauer und Gewitter möglich. Danach sind höchstens noch einzelne Schauer dabei. In der zweiten Nachthälfte klart es stellenweise auf. Die Temperaturen sinken auf 7 bis 17 Grad. Momentan messen wir 26 Grad in Bruck an der Mur, 20 Grad in Liezen und 28 Grad in Graz. Das waren die aktuellen Wetterinformationen.
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1: Es ist kurz nach 16 Uhr und im Moment sind uns keine größeren Verkehrsbehinderungen gemeldet. Kommen Sie gut und sicher an Ihr Ziel.

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1: Mit Conny Diebald. Statt Autos oder Motorrädern sind seit heute Mittag rund 4.500 Menschen auf der Brenner Autobahn bei Matra in Tirol unterwegs. Sie protestieren gegen die ständige Verkehrsbelastung und fordern unter anderem eine höhere Lkw-Maut und einen besseren Lärmschutz. Wegen der Demo ist die Brenner Autobahn seit 11 Uhr gesperrt. Das befürchtete Stauchaos ist bisher aber ausgeblieben, Christina Adler.
2: Viele Autofahrer haben sich offenbar auf die Sperre eingestellt und Fahrten verschoben. In der Früh und am Vormittag war auf der Brenner Autobahn jedenfalls deutlich weniger Verkehr als sonst an einem Reisesamstag. Auch auf den möglichen Ausweichrouten in Österreich ist deshalb nicht mehr los gewesen, heißt es von Polizei und ÖRMTC. Der Initiator des Protests, der Grieser Bürgermeister Karl Mühlsteger, spricht von einem historischen Moment. Dass so viele Menschen bei der Demo mitmachen, sei berührend und zeige, dass die Schmerzgrenze jetzt wirklich erreicht sei.
1: Auch Vertreter aller Landesparteien sind bei der Demo dabei, darunter Landeshauptmann Anton Matle, der aber mehrfach betont hat, dass er als Privatperson gekommen ist. Chlorgasalarm gestern im Freibad in Eggenburg in Niederösterreich. Im Technikraum ist eine Chlorgasflasche undicht geworden. Daraufhin wurde Alarm ausgelöst. Das Freibad musste evakuiert und vorübergehend gesperrt werden. Die Feuerwehr konnte das Problem aber rasch beheben. Verletzt wurde niemand. Ein neues Service gibt's für Autofahrer beim Online-Spritpreisrechner. Unter spritpreisrechner.at kann man sich künftig die Benzin- oder Dieselpreise per E-Mail zuschicken lassen. Dann bekommt man zum gewünschten Zeitpunkt eine Info-Mail, an welchen Tankstellen in der zuvor eingestellten Region die Spritpreise am günstigsten sind. Vor dem heutigen Finale der Fußball-Champions League in Budapest hat es in der vergangenen Nacht Schlägereien unter Fans gegeben. Videos in sozialen Netzwerken zeigen, wie die Fußballfans aufeinander einschlagen und Leuchtraketen zünden. Rund um das Finale zwischen Paris Saint-Germain und Arsenal sind heute in Budapest rund 4.000 Polizisten im Einsatz. Anpfiff ist um 18 Uhr.
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0: wir nun zum Wetter für die Steiermark.
1: Heute Abend sind vor allem bis Mitternacht noch einige Regenschauer und Gewitter möglich. Danach sind höchstens noch einzelne Schauer dabei. In der zweiten Nachthälfte klart es teilweise auf. Die Temperaturen sinken auf 7 bis 17 Grad. Momentan messen wir 19 Grad in Mürzzuschlag, 24 Grad in Leoben und 18 Grad in Liezen. Morgen wird es wechselhaft und warm mit teils schwülen Bedingungen. Zunächst überwiegt der Sonnenschein, bevor im Laufe des Tages Schauer und Gewitter, besonders im Norden, zunehmen. Die Temperaturen liegen zwischen 23 und knapp 30 Grad. Das war das Wetter.
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1: Es ist kurz nach 17 Uhr und derzeit gibt es keine längeren Staus oder Verkehrsbehinderungen. Wir wünschen eine gute Fahrt.

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1: Mit Conny Diebald. Statt Autos oder Motorrädern sind seit heute Mittag rund 4.500 Menschen auf der Brenner Autobahn bei Matra in Tirol unterwegs. Sie protestieren gegen die ständige Verkehrsbelastung und fordern unter anderem eine höhere Lkw-Maut und einen besseren Lärmschutz. Wegen der Demo ist die Brenner Autobahn seit 11 Uhr gesperrt. Das befürchtete Stauchaos ist bisher aber ausgeblieben, Christina Adler.
2: Viele Autofahrer haben sich offenbar auf die Sperre eingestellt und Fahrten verschoben. In der Früh und am Vormittag war auf der Brenner Autobahn jedenfalls deutlich weniger Verkehr als sonst an einem Reisesamstag. Auch auf den möglichen Ausweichrouten in Österreich ist deshalb nicht mehr los gewesen, heißt es von Polizei und ÖRMTC. Der Initiator des Protests, der Grieser Bürgermeister Karl Mühlsteger, spricht von einem historischen Moment. Dass so viele Menschen bei der Demo mitmachen, sei berührend und zeige, dass die Schmerzgrenze jetzt wirklich erreicht sei.
1: Auch Vertreter aller Landesparteien sind bei der Demo dabei, darunter Landeshauptmann Anton Matle, der aber mehrfach betont hat, dass er als Privatperson gekommen ist. Chlorgasalarm gestern im Freibad in Eggenburg in Niederösterreich. Im Technikraum ist eine Chlorgasflasche undicht geworden. Daraufhin wurde Alarm ausgelöst. Das Freibad musste evakuiert und vorübergehend gesperrt werden. Die Feuerwehr konnte das Problem aber rasch beheben. Verletzt wurde niemand. Ein neues Service gibt's für Autofahrer beim Online-Spritpreisrechner. Unter spritpreisrechner.at kann man sich künftig die Benzin- oder Dieselpreise per E-Mail zuschicken lassen. Dann bekommt man zum gewünschten Zeitpunkt eine Info-Mail, an welchen Tankstellen in der zuvor eingestellten Region die Spritpreise am günstigsten sind. Vor dem heutigen Finale der Fußball-Champions League in Budapest hat es in der vergangenen Nacht Schlägereien unter Fans gegeben. Videos in sozialen Netzwerken zeigen, wie die Fußballfans aufeinander einschlagen und Leuchtraketen zünden. Rund um das Finale zwischen Paris Saint-Germain und Arsenal sind heute in Budapest rund 4.000 Polizisten im Einsatz. Ankick ist um 18 Uhr.
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0: wir nun zum Wetter für die Steiermark.
1: Heute Abend sind vor allem bis Mitternacht noch einige Regenschauer und Gewitter möglich. Danach sind höchstens noch einzelne Schauer dabei. In der zweiten Nachthälfte klart es teilweise auf. Die Temperaturen sinken auf zwischen 8 und 17 Grad. Momentan messen wir 27 Grad in Bruck an der Mur, 23 Grad in Kapfenberg und 19 Grad in Schladming. Morgen wird es wechselhaft und warm mit teils schwülen Bedingungen. Zunächst dominiert der Sonnenschein, gefolgt von dichteren Wolken und ersten Regenschauern sowie Gewittern, besonders im Norden. Die Temperaturen liegen zwischen 23 und knapp 30 Grad. Das war unser Wetterüberblick.
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1: Es ist kurz nach 18 Uhr und zurzeit gibt es keine längeren Verkehrsverzögerungen. Gute Fahrt und passen Sie auf sich auf.

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1: Mit Conny Diebald. Statt Autos oder Motorrädern sind seit heute Mittag rund 4.500 Menschen auf der Brenner Autobahn bei Matra in Tirol unterwegs. Sie protestieren gegen die ständige Verkehrsbelastung und fordern unter anderem eine höhere Lkw-Maut und einen besseren Lärmschutz. Wegen der Demo ist die Brenner Autobahn seit 11 Uhr gesperrt. Das befürchtete Stauchaos ist bisher aber ausgeblieben, Christina Adler.
2: Viele Autofahrer haben sich offenbar auf die Sperre eingestellt und Fahrten verschoben. In der Früh und am Vormittag war auf der Brenner Autobahn jedenfalls deutlich weniger Verkehr als sonst an einem Reisesamstag. Auch auf den möglichen Ausweichrouten in Österreich ist deshalb nicht mehr los gewesen, heißt es von Polizei und ÖAMTC. Der Initiator des Protests, der Grieser Bürgermeister Karl Mühlsteger, spricht von einem historischen Moment. Dass so viele Menschen bei der Demo mitmachen, sei berührend und zeige, dass die Schmerzgrenze jetzt wirklich erreicht sei.
1: Auch Vertreter aller Landesparteien sind bei der Demo dabei, darunter Landeshauptmann Anton Matle, der aber mehrfach betont hat, dass er als Privatperson gekommen ist. Chlorgasalarm gestern im Freibad in Eggenburg in Niederösterreich. Im Technikraum ist eine Chlorgasflasche undicht geworden. Daraufhin wurde Alarm ausgelöst. Das Freibad musste evakuiert und vorübergehend gesperrt werden. Die Feuerwehr konnte das Problem aber rasch beheben. Verletzt wurde niemand. Ein neues Service gibt's für Autofahrer beim Online-Spritpreisrechner. Unter spritpreisrechner.at kann man sich künftig die Benzin- oder Dieselpreise per E-Mail zuschicken lassen. Dann bekommt man zum gewünschten Zeitpunkt eine Info-Mail, an welchen Tankstellen in der zuvor eingestellten Region die Spritpreise am günstigsten sind. Vor dem heutigen Finale der Fußball-Champions League in Budapest hat es in der vergangenen Nacht Schlägereien unter Fans gegeben. Videos in sozialen Netzwerken zeigen, wie die Fußballfans aufeinander einschlagen und Leuchtraketen zünden. Rund um das Finale zwischen Paris Saint-Germain und Arsenal sind heute in Budapest rund 4.000 Polizisten im Einsatz. Ankick ist um 18 Uhr.
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0: wir nun zum Wetter für die Steiermark.
1: Heute Abend sind vor allem bis Mitternacht noch einige Regenschauer und Gewitter möglich. Danach sind höchstens noch einzelne Schauer dabei. In der zweiten Nachthälfte klart es teilweise auf. Die Temperaturen sinken auf 7 bis 17 Grad. Momentan messen wir 26 Grad in Knittelfeld, 18 Grad in Schladming und 22 Grad in Leoben. Morgen wird es wechselhaft und warm mit teils schwülen Bedingungen. Zunächst dominiert der Sonnenschein, gefolgt von dichteren Wolken und ersten Regenschauern sowie Gewittern, besonders im Norden. Die Temperaturen liegen zwischen 23 und knapp 30 Grad. Das waren die aktuellen Wetterinformationen.
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1: Es ist kurz nach 19 Uhr und auf den Straßen herrscht aktuell freie Fahrt ohne wesentliche Zeitverluste. Gute Fahrt und passen Sie auf sich auf.

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1: Mit Conny Diebald. Statt Autos oder Motorrädern sind seit heute Mittag rund 4.500 Menschen auf der Brenner Autobahn bei Matra in Tirol unterwegs. Sie protestieren gegen die ständige Verkehrsbelastung und fordern unter anderem eine höhere Lkw-Maut und einen besseren Lärmschutz. Wegen der Demo ist die Brenner Autobahn seit 11 Uhr gesperrt. Das befürchtete Stauchaos ist bisher aber ausgeblieben, Christina Adler.
2: Viele Autofahrer haben sich offenbar auf die Sperre eingestellt und Fahrten verschoben. In der Früh und am Vormittag war auf der Brenner Autobahn jedenfalls deutlich weniger Verkehr als sonst an einem Reisesamstag. Auch auf den möglichen Ausweichrouten in Österreich ist deshalb nicht mehr los gewesen, heißt es von Polizei und ÖRMTC. Der Initiator des Protests, der Grieser Bürgermeister Karl Mühlsteger, spricht von einem historischen Moment. Dass so viele Menschen bei der Demo mitmachen, sei berührend und zeige, dass die Schmerzgrenze jetzt wirklich erreicht sei.
1: Auch Vertreter aller Landesparteien sind bei der Demo dabei, darunter Landeshauptmann Anton Martle, der aber mehrfach betont hat, dass er als Privatperson gekommen ist. Chlorgasalarm gestern im Freibad in Eggenburg in Niederösterreich. Im Technikraum ist eine Chlorgasflasche undicht geworden. Daraufhin wurde Alarm ausgelöst. Das Freibad musste evakuiert und vorübergehend gesperrt werden. Die Feuerwehr konnte das Problem aber rasch beheben. Verletzt wurde niemand. Ein neues Service gibt's für Autofahrer beim Online-Spritpreisrechner. Unter spritpreisrechner.at kann man sich künftig die Benzin- oder Dieselpreise per E-Mail zuschicken lassen. Dann bekommt man zum gewünschten Zeitpunkt eine Info-Mail, an welchen Tankstellen in der zuvor eingestellten Region die Spritpreise am günstigsten sind. Vor dem heutigen Finale der Fußball-Champions League in Budapest hat es in der vergangenen Nacht Schlägereien unter Fans gegeben. Videos in sozialen Netzwerken zeigen, wie die Fußballfans aufeinander einschlagen und Leuchtraketen zünden. Rund um das Finale zwischen Paris Saint-Germain und Arsenal sind heute in Budapest rund 4.000 Polizisten im Einsatz. Anpfiff ist um 18 Uhr.

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